ersten Zeit unseres Glaubens wird Christus uns an allem Anteil geben. Aber vergesst nicht das Wort der Schrift. Heute sollt ihr auf seine Stimme hören. Verschließt eure Herzen nicht gegen ihn, wie die Israeliten es taten, als sie sich auflehnten. Wer waren diese Menschen, die sich gegen Gott auflehnten, obwohl sie seine Stimme gehört hatten? Waren es nicht dieselben, die Mose aus Ägypten herausgeführt hatte? Und wer weckte 40 Jahre lang immer wieder Gottes Zorn? Waren es nicht dieselben, die gesündigt hatten, deren Körper tot in der Wüste lagen? Und zu wem sprach Gott, als er schwor, dass sie seine Ruhe niemals finden sollten? Er sprach zu denen, die ihm ungehorsam gewesen waren. Wir sehen also, dass sie wegen ihres Unglaubens seine Ruhe nicht finden konnten.

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0: Mhm. Also, das auch wär nicht bloß für Junge, was Ramran und sowas, sondern auch verschiedene Orte.
1: Ja, das wird eine Gruppe jung erwachsene, junge Männer, ja.
0: Mhm.
1: Und das funktioniert, dem Sport sag ich, fuhrt's an, wie es die wieder hergetragen und die wollen alle wieder spielen.
0: Ja, ja.
1: Das wird, deswegen, wenn ein Sportmann, wenn naja, ein Vierer geht, das macht man gut planen für,
0: ja. Ja.
1: Und ich hab immer gesagt, meine Golfschläger, die blieben in Kanada, das ist ein neuer, Koffer rum, die blieben dort.
0: Ja.
1: Und dann passiert hier, was, das kann ich meist noch immer nicht leben, dass im Chaco Golf gespielt wird. Das wäre für mich angreiflich, als ich noch dort wäre. Als ich einmal drehe, rennt ihr nicht.
0: Ja.
1: Wo wirst du hier Rasen haben?
0: Naja, ohne Rasen dann eben.
1: Und dann schließlich fuhr ich morgen Monsieur Noir, der hat einen Stock und Feuerball auf die Miet.
0: Ja.
1: Und dort ist das Buch, was ich noch schreibe, weil so heißt das dann.
0: Ja.
1: Ein Stock und Feuerballer.
0: Okay. Okay. Interessant.
1: Und der ein Nober und saß, der hat Schub und der hat so eine Karte Wert. Da flogen dann die erste Baller.
0: Aha.
1: Wie man, weil ihr wisst, scheitern die auch Finger, nicht bloß scheitern.
0: Und es steht eins, wo dann über den Mutter scheitert, da ihr dann über den Schub scheitert.
1: Mutter brückt ihr mal, scheint.
0: Ja.
1: Ja. Und dann ging das so wieder, dann ging ich mit meinem Onkel, der hat ein Erdnetzfleisch, ein scheinendes Erdnetzfleisch, Sand ihr, ja.
0: Ja.
1: Ich fahre das am Rücken, ich sage, mit diesem Ball und dem Stock kannst du 150 Meter weit schalten. Niemals, als der dort lebe ich nicht. Und dann hat er mich wieder rückgefahren und so ging das ans Bett immer.
0: Ja.
1: Einer sagt, dort kannst du nicht, und dann bewies der andere dem dort. Und so drehe ich ans Doll immer.
0: Okay.
1: Und dann meine ich, Rotative holen und dann das Krütfleisch ab. Die hat die eh nicht aufgeernt, im Winter wie bloß Krüt. Und dann zwei große Tonnen ab jeder ein. Und dann jene Tonne schalten, die hat erst getroffen hat. Aber die ganze Golfgeschichte, das für nächstes Mal.
0: Ja.
1: Das muss schon.
0: Ja, ja. So, verschiedene Sachen, jäfte dann. Was sind besondere Werte, was euch im Sport, verschiedene Sportsachen, was sind besondere Werte, was euch vermittelt wurde in der Gesellschaft? Warum ist das wichtig, der Sport in der Gesellschaft?
1: Ja, das sehe ich nach dem, was alle man hat. Für China ist es sehr wichtig, wie es im Football lohnt ist. Dort man die, was besiegt, und immer das letzte gewählt wurde. Was andere anbietet hat.
0: Kreit dort.
1: Solange es die dort andere nicht geprüft haben, wirst du nie weiter, wem du da besiegt, über seine hast.
0: Ja.
1: Und dort ist, was mich drüber hat.
0: Ja, das ist ja noch mal die, wenn sie verstehst, sie sowieso nicht zu spielen.
1: Wenn ich da ein 13 Jahre schon habe, was mindestens also groß als das Edge.
0: Ja.
1: Dem wähle ich nicht im Football.
0: Ja.
1: Dem will Edge überprüfen zum Schmied haben, wow, beim Leichtathletik.
0: Okay.
1: Dort will wie ich muss sagen, was das hier war.
0: Ja.
1: Das, ich habe zu viel muss ich sagen, was für Menschen alle in der Welt verschiedene Sportorte gleich passend nennen passen.
0: Wow.
1: Und dort trifft mich.
0: Aha. Also, das heißt, naja, ich kann nicht spielen, mit der anderen, der hat alle, mit mir, der hat nicht, und dann, aber der fehlt bloß, das ist bloß nicht der rechte, rechte Sportort.
1: Oder denk mal an Flitzburger Scheite.
0: Ja.
1: Das kann auch jeder. Du hast die Tschanja in Utrecht.
0: Ja, ja.
1: Hier, Tratsche und dann Eiwe, ja.
0: Ja.
1: Das ist noch ein Sport, der kommt noch.
0: Ja, ja, was das hier war, ein Pferdl ja im Schakel ist dort, alle. Ich hatte in meiner Klasse einmal eine Tante, die dort in Assunzien, die wie anders hast ich. Und die kam bei uns in dem Bereich und wow, super, eine ältere Tante.
1: Ja, und das, woran mich dort ging, ist auch die Menschen am Schakel Wiese, da sind viel Möglichkeiten, was ich dort, ich habe dort so viel ausgeprüft, ich komme ganz ohne Geld hier an.
0: Aha.
1: Jeder bisschen, was ich Töpfe gerade so, das muss ich ausgeben, weil ich zum Ausprobieren. Ich meine, du hast Wotersport, ich will noch weit etwas, aber Wotersport ist hier nicht gut möglich. Ja. Dann kauft ich eben Ruderboote, die habe ich alle Lidje.
0: Wow.
1: Wenn die Lagunas mal waren, war voll schön.
0: Dann war das dann. Lass uns ans Block hier den Titel eingegangen, aber hier hat in Philadelphia hier eine Pista. Was nie jetzt erst in dieser Zone. Vielleicht können wir noch ein bisschen darüber reden im nächsten Programm, dann reden wir noch ein bisschen wieder über ein paar Neuigkeiten, was dann hier nennengeführt wurde, was auch alle anderen Städte gang und gäbe.
1: Ja, du meinst Leichtathletik, spezielle Pista.
0: Ja, ja. So, können wir vielleicht nächste Woche nochmal darüber reden?
1: Sehr schön.
0: So, dann wollen wir von dir auch hier aufschlitten. Und ich bedanke mich, dass du dabei bist bei diesem Programm. So was? Danke auch dir und ich lade dich auch nächste Woche, weil wir ein bisschen wieder über Sport reden, nächste Woche nochmal mit Freddy Fleming.

Dann schön für Andy schaut haben nur das Programm. Ich lade ihn alle an, weiter anzuschalten das nächste Mal. Wenn die gesehen wollen, oder die haben vielleicht eine Frau über das Programm, oder vielleicht über das Heil in Christus, wo die können die Überzeugung haben, dass ihre Sinnenschuld vergibt ist, und dass die wollen vor aller Ewigkeit im Himmel sein, wir würden hier in Jüd mithelfen, aufgrund von Gottes Wort. Reimatieren, verstrattieren, sagt, wer immer den Herrn in seinen Namen anruft, wird seilig worden. Bitte schrift noch den selben Radiosender, wo ihr noch horchen.

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10. Mai. Die Tage des Menschen sind wie Gras, wie eine Blume auf dem Feld, so blüht der Mensch. Psalm 103, Vers 15. Eine Andacht von Jennifer Glaubitz. Durch die Blume hindurch.

Egal, ob zum heutigen Muttertag, zum Valentinstag, Geburtstag, Hochzeitstag, zu einer bestandenen Prüfung oder einfach so, über einen großen, herrlich bunten Blumenstrauß freut man sich immer. In einer Vase gekonnt arrangiert, verschönert er die Wohnung tagelang, erfreut uns mit seinem frischen Duft und zaubert ein Lächeln in jedes Gesicht. Aber jedem ist klar, dass so ein Strauß leider nicht lange hält. Tatsächlich verbleiben der Blumenpracht von der Ernte bis zum Kunden nur wenige Tage,

Wohnung tagelang. Er freut uns mit seinem frischen Duft und zaubert ein Lächeln in jedes Gesicht. Aber jedem ist klar, dass so ein Strauß leider nicht lange hält. Tatsächlich verbleiben der Blumenpracht von der Ernte bis zum Kunden nur wenige Tage. Ihn abgelehnt erwartet uns nach dem Gericht die ewige Trennung von Gott. Unser Erdenleben ist wie ein Blumenstrauß von kurzer Dauer. Doch in dieser von Gott geschenkten Zeit haben wir die Möglichkeit, diese wichtige Entscheidung zu treffen und die Weiche selbst zu stellen. Frage: Haben Sie sich schon für ein Leben in Jesu Herrlichkeit entschieden? Tipp: Vertrauen Sie Ihr Leben Jesus Christus an, bevor es für immer zu spät ist. Bibellese: Hesekiel Kapitel 33, Verse 11 bis 16. Sage zu ihnen: So wahr ich lebe, spricht der Herr, Herr, wenn ich gefallen habe am Tod der Gottlosen, wenn nicht vielmehr daran, dass der Gottlose von seinem Weg umkehrt und lebt. Kehrt um von euren bösen Wegen. Ja, warum wollt ihr sterben, Haus Israel? Und du, Menschensohn, sage zu den Söhnen deines Volkes: Die Gerechtigkeit des Gerechten wird ihn nicht retten am Tag seines Vergehens. Und die Gottlosigkeit des Gottlosen, er wird durch sie nicht stürzen an dem Tag, da er von seiner Gottlosigkeit umkehrt. Und die Gerechtigkeit des Gerechten, er wird durch sie nicht leben können an dem Tag, da er sündigt. Wenn ich dem Gerechten sage, leben soll er, und er verlässt sich auf seine Gerechtigkeit und tut Unrecht, so wird all seiner gerechten Taten nicht gedacht werden, sondern um seines Unrechts willen, das er getan hat, deswegen wird er sterben. Wenn ich aber zum Gottlosen sage, sterben musst du, und er kehrt von seiner Sünde um und übt Recht und Gerechtigkeit, so dass der Gottlose das Pfand zurückgibt, Geraubtes erstattet, in den Ordnungen, die zum Leben führen, lebt, ohne Unrecht zu tun, so soll er am Leben bleiben, er soll nicht sterben. All seiner Sünden, die er begangen hat, soll ihm nicht gedacht werden, Recht und Gerechtigkeit hat er geübt, er soll am Leben bleiben.

Einen gesegneten und friedevollen Sonntagmorgen wünscht Ihnen, liebe Hörerinnen und Hörer, Erich Braun. Ich möchte auch heute etwas über das Licht sagen. In Matthäus 5, Vers 14 bis 16 spricht Jesus zu uns über das Licht. Bei einer früheren Gelegenheit sprach ich auch über das Licht vom Alten Testament her mit Hinweis auf Jesus im Neuen Testament, wo Jesus sich selbst als das Licht vorstellt. Wir lesen den heutigen Text. Ihr seid das Licht der Welt. Eine Stadt, die auf dem Berge liegt, kann nicht verborgen bleiben. Man zündet auch kein Licht an, um es unter einen Eimer zu stellen. Man setzt es doch auf einen Leuchter, dann leuchtet es allen Bewohnern des Hauses. So lasst euer Licht leuchten vor den Menschen. Sie sollen eure guten Werke sehen und dann euren Vater im Himmel preisen. Jesus spricht zu seinen Jüngern, also Nachfolgern. Damit sollen solche gemeint, die Jesus als ihren Herrn und Heiland angenommen und anerkannt haben, sprich bekehrte Christen, nicht nur Namenschristen. Ihr seid das Licht der Welt. Von sich sagt Jesus, ich bin das Licht. Johannes 8, Vers 12. Jesus sagte zu ihnen, ich bin das Licht der Welt. Wer mir nachfolgt, wird nicht mehr im Dunkeln tappen, sondern wird das Licht des Lebens haben. Christen sind solche, die von Weitem zu erkennen sind, wie eine Stadt, die auf dem Berge liegt. Wer Jesus, das Licht, in sich trägt, kann nicht unauffällig bleiben. Vers 15 sagt, man zündet auch kein Licht an und stellt es dahin, wo es nicht zu sehen ist. Man setzt es doch auf einen Leuchter, dass es den Raum, wo es sich aufhält, erleuchtet. Es gibt keinen ganz unauffälligen, wiedergeborenen Christen. Irgendwo und irgendwann kommt zum Vorschein, wer du wirklich bist. Wenn das nicht so ist, wird man sich ernstlich fragen müssen, habe ich überhaupt schon das Licht Jesu in mir zünden lassen? Petrus wollte Jesus bis in den Tod folgen. Er folgte ihm auch, ein Stückwerk, und konnte nicht unerkannt bleiben. Versuchte aber das Licht, das Jesus in ihm angezündet hatte, zu verdecken. Er verleugnete Jesus, und wohl jeder kennt den Ausgang der Geschichte. Petrus konnte das Licht, das in ihm angezündet war, nicht löschen. Das führte ihn dazu, dass er Reue empfand. Er weinte bitterlich, und nach der Auferstehung Jesu durfte er erfahren, dass Jesus dafür sorgte, dass sein Licht in ihm nicht erlosch, sondern erstmal richtig entfacht wurde. Jesus nimmt sich seiner ganz besonders an und betraut ihm dann mit dem höchsten Auftrag der Geschichte, nämlich, dass die Gemeinde Jesus auf ihn gebaut werden soll. Matthäus 16, Vers 18. Auf diesem Felsenmann sollte die Gemeinde gebaut werden. Das wunderbare Beispiel. Lasst euer Licht leuchten vor den Menschen, sagt Jesus. Das geht nicht anders, als dass wir unsere Lampe auch pflegen und sauber halten. Unsere alten Kerosinlampen beräucherten von innen, und wenn sie nicht gereinigt wurden, wurde der Schein immer schwächer. Deshalb ging die Flamme nicht aus, aber sie erhellte den Raum auch nicht mehr gut genug. Das heißt, auch als Christen haben wir immer wieder nötig, uns durch das Versöhnungsblut Jesu reinigen zu lassen, damit wir das, was wir sind, klar vor den Menschen bekennen können. Und Leute um uns herum, die uns beobachten sollen, erkennen können, das Licht Jesu Christi in uns. Auch an den guten Werken, kurz an unserem Lebenswandel. Jesus fordert uns auf, lasst euer Licht leuchten, dass sie eure guten Werke sehen und Gott preisen. Sie sollen Gott preisen und wir sollen wegweisende Lichter sein, damit auch die Menschen, in denen es finster ist, noch den Weg zum Licht finden, zu Jesus. Ich möchte auffordern und Mut machen, dass die, die wir das Licht schon von Jesus bekommen haben, unsere Lampen reinigen und leuchten, damit auch andere den Weg zu Jesus finden. Wir beten noch. Danke, Herr Jesus, dass du als das Licht in diese Welt gekommen bist. Du weißt, dass das Licht deiner Jünger nicht immer sehr hell scheint, aber darum beten wir dich an,
dass du uns täglich reinigen mögest von allerlei Schmutz der Sünden, damit wir auch in der vor uns liegenden Zeit noch vielen Menschen können den Weg erhellen, der zu dir führt. Erhelle du uns immer, damit wir mit voller Kraft leuchten können. Amen.

Ein Herz für unsere Mütter, für unsere Väter, für unsere Großeltern, für alle Personen hier in diesem Raum, die in irgendeiner Art und Weise Mutter oder Vater für jemanden sind. Diese 95 Kinder auf der Bühne wollen uns heute durch Lieder und Gedichte mitteilen, wie sehr sie euch lieb haben und schätzen. Es ist so ein reicher Segen, wenn die Erziehungsarbeit Hand in Hand geht. Eltern, Großeltern, Schule, Gemeinde, Sport, Programme wie Jungschar und Sonntagsschule und so weiter. Ich denke, wir als Eltern unterschätzen manchmal, wie sehr unsere Kinder durch all dies geformt und fürs Leben vorbereitet werden. Umso schöner und wichtiger ist es, wenn wir als Erwachsene in diesem Bereich zusammenarbeiten. Möge es in Friesland so bleiben. Heute feiern wir den Muttertag. Die Mütter spielen so eine entscheidende Rolle im Leben ihrer Kinder. Ihr sollt heute geehrt werden. Aber wir wollen auch an die Väter und Großeltern denken. Und wie es ist, wenn die Familie, wie es in unserem Jahresvers heißt, von Gott gebaut und bewacht und bewahrt wird. Unser Wunsch und Gebet ist es, dass dieses Programm von Herzen kommt, zu Herzen geht und uns motiviert, weiter in unsere Familien zu investieren. Das ist die beste Investition, die Friesland machen kann. Das Programm sieht so aus, dass wir zusammen Lieder singen und es kommen Beiträge von den einzelnen Klassen, angefangen von der ersten bis zur sechsten Klasse. Die erste bis zur dritten Klasse konzentrieren sich auf die Mütter und die vierte bis zur sechste auf die Großeltern, die Familie und die Väter. Ja, jetzt wollen wir weiter singen. Wir singen gerne und sehr. Eigentlich müsste hier heute Herr Klaassen vorne stehen. Der hat mit den Kindern geübt. Aber er hat auch Verantwortungen in Volendam. Und wir haben gesagt, er hat uns so gut vorbereitet, wir schaffen das heute auch ohne ihn. Aber einen lieben Gruß an ihn. Er wird sich das Programm nachher ganz sicher anschauen. Uns allen wünschen wir eine gesegnete Stunde.

0: Zum Muttertag. Wer kocht am besten? Macht tolle Feste.
1: Ist beste Hausfrau für die Gäste?
2: Zutiefst vermischt, wenn mal nicht da und wenn sie kommt, schreit man Hurra.
3: In tausend Sachen sehr versiert, das Leben uns ständig sehr verziert.
4: Hat immer einen guten Rat und acker stets vom Früh bis Spät.
5: Es kann, wie soll es anderes sein?
6: Doch, Lukas, nur die Mama sein.
7: Im Universum auf Platz 1.
8: Da kann man nur Danke sagen und wünschen Ihnen an allen Tagen Gesundheit bloß und alles Gute.
9: Wir ziehen vor dir vereint den Mute und tun kund, wir lieben dich.
10: Du bist das beste Stück für mich.

0: Danke, Mama, du bist jeden Tag ganz nah bei mir.
1: Du hältst meine Hand, wenn ich unsicher bin.
2: Du hörst mir immer geduldig zu.
3: Du hilfst mir freundlich bei allem, was ich nicht kann.
4: Tröstest mich, wenn ich traurig bin.
5: Du lachst fröhlich mit mir über kleine Dinge.
6: Du passt mich auf, egal wo wir sind.
7: Du machst mein Herz jeden Tag ein bisschen froh.
8: Gott hat dich mir geschenkt und das ist wunderbar.
9: Darüber freue ich mich von ganzem Herzen.
10: Du bist so lieb und immer gut zu mir.
11: Du bist für mich etwas ganz Besonderes.
12: Heute möchte ich dir von Herzen Danke sagen.
13: Ich hab dich ganz doll lieb, liebe Mama.
14: Liebe Mama, für mich bist du die allerbeste von Mama, die der allerbeste Mama der Welt.

0: Mama, eine weise Frau sorgt für Haus und Familie. Sprüche 14, Vers 1.
1: Ein Herz, was betet, ein Herz, was singt, ein Herz, was die Sonne nach Hause bringt.
2: Ein Herz, das sich kümmert, ein Herz, das liebt, ein Herz, das sich opfert und immer zugibt.
3: Ein Herz, dessen Tage vor der Sonne beginnt, das mit Freude sein mühsames Tagwerk vollbringt.
4: Ein Herz, das ständig auf Gutes bedacht, ein Herz, das bei all seinen Pflichten noch lacht.
5: Ein Herz, das erruht, wenn alles geschafft, wenn nötig auch manchmal die Nächte durchwacht.
6: Ein Herz, das uns lehrt, wie man selbstständig wird und wie man kocht, backt und putzt und das Haus dekoriert.
7: Ein Herz, das zuerst Mann und Kinder gehört. Es macht das Zuhause zum Wohlfühlort.
8: Ein Herz, das die Vorlieben alle kennt, das Anteil in kindlichen Freunden nimmt.
9: Ein Herz, das Klima im Auge behält und Wärme versprüht, wenn die Anzeige fällt.
10: Ein Herz, das den Frieden zu schlichten versteht, das so manches schafft, wo mal Zwietracht entsteht.
11: Ein Herz, das die Not ihren Kindern sieht, sie aufrichtig tröstet und Ratschläge gibt.
12: Ein Herz, das sich nicht zum Geburtstag wünscht, außer dass alle Kinder gehorsam sind.
13: Ein Herz, das Gott folgt und in ihm sich freut, sich von Gottes Wort nähert, geistlich wächst und gedeiht.
14: Dass die Bibel studiert, zu jedem Moment ein passendes Wort aus jeder kennt.

Wir wollen gemeinsam singen. Frau Fast, könntest du uns helfen kommen? Wir haben ein wunderschönes Familienlied in unserem Gesangbuch unter der Nummer 509. Das möchten wir mit euch zusammen singen, alle vier Strophen. Da geht es um die Mama und auch um den Papa, um die ganze Familie. Während wir singen, werden die Jungs der 6. Klasse die Kollekte einsammeln.

Als nächstes wollen wir unser Mottolied singen. Unser Jahresvers steht im Psalm 127, Vers 1, wo es darum geht, dass Gott das Haus bauen soll. Und wir haben ein sehr schönes Lied dazu, in spanischer Sprache. Wir Schüler und Lehrer, wir kennen das schon sehr gut und ich denke, die Eltern auch schon etwas. Wir machen das so, wir singen das einmal als Schüler. Ja? Unser Lied singen wir einmal, alle Schüler, auch die Sekundaria darf gerne mitsingen, wenn sie da sind. Und dann singen wir das noch zweimal alle zusammen durch. Es wird angestrahlt. Si Dios no construye.

Lieber Gott, danke, dass du uns genug Geld zum Leben gibst. Wir haben jetzt etwas von dem Geld abgegeben für dich. Bitte schenk, dass es für andere Menschen ein Segen sein kann. Amen.

0: Großeltern, ihr seid für uns ein großes Geschenk. In der Bibel steht, graue Haare sind eine Krone der Ehre. Auf dem Weg der Gerechtigkeit wird sie gefunden. Sprüche 16, Vers 31. Liebe Großeltern, wir möchten euch heute mit unserem Akrostikon zeigen, wie dankbar wir für euch sind.
1: Gott hat uns Großeltern geschenkt, damit sie mit uns mit Liebe begleiten. Reich an Erfahrungen geben sie ihre Weisheit weiter.
2: Oft haben sie Zeit zum Zuhören und Trösten.
3: Groß ist die Liebe der Großeltern, die ihre Familie jeden Tag begleitet.
4: Ein freundliches Wort von ihnen macht unser Herz froh.
5: Liebevoll kümmern sie sich um ihre Enkel.
6: Gleich stehen sie ihrer Familie zur Seite.
7: Ermutigend helfen sie auf unserem Weg.
8: Reich an Geschichten bereichern sie unser Leben.
9: Nie vergessen wir ihre Fürsorge und Liebe.
10: Das Wort Großeltern ist ein Sammelbegriff für Opa und Oma. Liebe Opa und Omas, speziell für euch haben wir einige Zusagen aus der Bibel gesammelt, die wir euch nun mitgeben möchten.
11: Ob ich sitze oder stehe, du weißt es, du verstehst meine Gedanken von ferne. Psalm 139, Vers 2.
12: Meine Tochter, vergiss meine Weisung nicht und dein Herz bewahre meine Gebote. Sprüche 3, Vers 1.
13: Alle eure Sorgen werft auf ihn, denn er sorgt für euch. Petrus 5, Vers 7.
14: Ob ich gehe oder liege, du bist um mich und siehst all meine Wege. Psalm 139, Vers 3.
15: Prüft alles, das Gute behaltet. 1. Thessalonicher 5, Vers 21.
16: Alle guten Gaben und alle vollkommenen Gaben kommen von oben herab. Jakobus 1, Vers 17.
0: Großeltern, ihr zeigt uns immer, wie wertvoll Liebe, Geduld und Fürsorge sind. Wir danken euch für all das, was ihr für uns tut und schon getan habt.
10: In der Bibel steht, gedenket eure Lehrer, die euch das Wort Gottes gegeben haben, und ihr sollt ihren Glauben nachfolgen. Hebräer 13, Vers 7.
0: Liebe Großeltern, ihr seid für uns Vorbilder im Glauben, in der Liebe und in der Lebensweisheit. Möge Gott euch segnen, so wie ihr uns segnet. Danke, dass ihr unsere Großeltern seid.

0: Familie auf festem Grund. Wo der Herr nicht das Haus baut, so arbeiten umsonst die daran bauen. Wo der Herr nicht die Stadt behütet, da wacht der Wächter umsonst. Psalm 127, Vers 1.
1: Wenn Gott nicht selber baut das Haus, dann bleibt unser Erfolg leer und aus.
2: Doch wo sein Wort ist, das Fundament, die Familie, Liebe und Harmonie kennt.
3: Gott baut das Haus, er gibt uns Halt, sein Versprechen bleibt ewig für Jung und Alt.
4: Die Familie wächst im Gott auf gutem Grund. Er macht das Leben reich, schön und bunt.
5: Im Friesland haben wir ein herrliches Leben und von diesem Segen wir möchten noch abgeben.
6: In den Familien lassen wir uns leuchten von seinem Licht, denn wir wissen, ohne Gott gelingt das Leben nicht.
7: Unsere Väter arbeiten viel auf dem Land. Gott segne ihre Arbeit mit seiner Hand.
8: In der Küche duftet Brot und Gebäck so warm, die Mutter nimmt ihre Kinder liebevoll in den Arm.
9: In der Kirche sind wir am Sonntag und loben Gott mit Gesang und Klang.
10: Die Gemeinschaft mit anderen erfüllt Seele und Herz, Gott heilt Wunden, tröstet und lindert Schmerz.
11: Auch haben wir Programme, die lehren so manch eine Tugend. Für die Kinder, Jungschar und auch für die Jugend.
12: Viele Sprachen sprechen wir in unseren Heimen. Versuchen auf Spanisch, Portugiesisch oder Deutsch zu reimen.
13: Gracias a Dios, ruft die Mutter froh. Obrigado, Señor, so klingt es ebenso.
14: Danke, Herr, spricht das Kind ganz leis. Aguide, yande, yara, klingt es im Familienkreis.
15: In Friesland können wir so viele Sachen. Sport treiben, feiern, singen und lachen.
16: Man ist immer bereit zu helfen und anzupacken und auch mal für den anderen etwas zu backen.
17: Wir haben uns lieb und sind gerne alle zusammen, ob in Gemeinde oder Koloniesrahmen.
18: Wenn Gottes Segen über Friesland steht, wächst die Familie, die niemals vergeht.
19: Der Wunsch für heute. Mögen unsere Familien bleiben in seiner Hand. Gott segne Friesland und unser Heimatland.

0: Die Papas haben starke Arme und sind ein sicherer Ort. Von den Vätern spricht Gott auch in seinem Wort. Er hat sie mit besonderen Eigenschaften gemacht. So haben die Väter schon manch eine Aufgabe geschafft. Die Papas sind eine gute Erfindung von Gott.
1: So dachte Gott, Väter brauchen einen langen Atem, damit sie über ihre Kinder nicht so schnell in Wut geraten, damit sie ihre Kinder umarmen und vergeben. Deshalb sagt Gott im Psalm 103, Vers 13, wie sich ein Vater über Kinder erbarmt, so erbarmt sich der Herr über die, die ihn fürchten.
2: Der Herr vergleicht sich mit den Vätern unglaublich. Gottes Verheißung an dich unübertrefflich. In Gnade und Treue sollst du wandeln, immer nach Gottes Geboten handeln. So willst du Gottes Gunst empfangen, Freundlichkeit und Klugheit erlangen. Sprüche 3, Vers 3 bis 4.
3: Ein Papa ist ein starker Held, doch eine Festung und Burg ihn noch fehlt. Gott ist deine Festung, wenn du ihn leiten lässt. Gott, derselbe beschirmt auch deine Kinder und hält sie fest. Sprüche 14, Vers 26.
4: Welch großen Segen Gott verheißt, der, der im Leben nicht entgleist, sondern stets auf rechten Wege wandelt und nach Gottes Willen handelt. Dessen Kinder wird es im Leben wohl ergehen. Sprüche 20, Vers 7.
5: Doch nicht nur der Papa soll Gott lieben. Seine ganze Familie soll dem Herrn dienen. Wie wunderbar ist es, wenn der Papa sagt, frei heraus, dem Herrn zu dienen, gilt für mich und mein Haus. Josua 24, Vers 15.
6: Die Worte Gottes lass nicht aus deinem Herzen gehen. Lehre sie zu Hause, dass deine Kinder sie verstehen. Ob unterwegs oder zu Hause, während der Arbeit oder in einer Pause. 5. Mose 6, Vers 6 bis 7.
7: Gott hat dich als Haupt über deine Familie gestellt und hat die Treue für Größeres erwählt. Die Aufgabe scheint klein oder groß, verrichte sie Treue und Getrost. Denn Jesus belohnt die Treue im Kleinen. Matthäus 25, Vers 21.
8: Zu deiner Aufgabe gibt Gott dir die Kraft. Hat keine Angst, denn Gott hat die Macht. Gehe mutige Schritte voran. Gott ist mit dir, du bist in seinen Armen. Josua 1, Vers 9.
9: Auch in tätlicher Arbeit als Aufblick bringe sie Gott, wenn an deinen Kräften nag. Er sieht deine Arbeit neben den vielen Dingen und will, dass dein Vorhaben kann gelingen. Sprüche 60, Vers 3.
10: Auch haben die Väter eine unangenehme Pflicht. Gott sagt, schone die Rute nicht, doch reizt eure Kinder nicht zum Zorn, sondern erzieht sie in der Furcht des Herrn. Epheser 6, Vers 4.
11: Die Verantwortung ist groß und doch so schön. Ihr seid nicht allein, Gott will mit euch gehen. So hört, was Paulus schrieb. Wachet und steht im Glauben, seid mutig und seid stark. 1. Korinther 16, Vers 13.
12: Die Gnade unseres Herrn Jesus Christus halten euch. Die Liebe unserem himmlischen Vater umgebe euch. Die Gemeinschaft des Heiligen Geistes befähige euch. 2. Korinther 13, Vers 13.

Das nächste Lied ist ein Segenslied und wir laden euch ein, gut auf den Text zu schauen. Da steht nämlich, das Höchste und das Tiefste und das Weiteste ist immer Gott und er trägt uns. Und das ist unser Wunsch für alle Mütter und für alle Familien.

0: Liebe Schüler,
1: das habt ihr sehr gut gemacht. Vielen Dank fürs Mitmachen. Schön, dass ihr alle da wart, um zusammen diesen Gottesdienst zu feiern. Bestimmt habt ihr schon gesehen, wo eure Mamas und Papas sitzen, oder? Wir wollen gemeinsam um Gottes Segen bitten für die Familien, die heute da sind. Und dafür dürft ihr gleich zu euren Mamas und Papas gehen. Ich bitte euch alle, nach dem Segensgebet doch noch sitzen zu bleiben. Ich werde da noch einige Dinge erklären, wie es weitergeht. Also, Kinder, ihr dürft eure Eltern suchen, stellt euch dahin oder setzt euch dahin.

Es scheint, dass jeder einen Platz gefunden hat. Sehr schön. Lasst uns zusammen beten, wir neigen unser Haupt dazu. Unser Vater im Himmel, du hast alles wunderbar gemacht. Auch die Familie war deine Idee, wo Kinder aufwachsen können und von ihren Eltern die wichtigen Dinge fürs Leben gelehrt bekommen. Und du siehst jetzt jede Familie, die heute hier im Gottesdienst ist. Wir bitten dich, bewahre diese Familien. Du siehst auch, wo in diesen Familien Verletzungen und Streit sind. Und wir bitten dich, wirke durch deinen Heiligen Geist, dass die Familien wiederhergestellt werden können. Dir ist nichts unmöglich. Danke für die Mütter, die sich täglich für ihre Kinder mühen und sie umsorgen. Du siehst auch die Sorgen, die die Mütter um ihre Kinder tragen. Sei du ihr Halt. Danke auch für die Väter, die täglich für die Familien sorgen. Bitte bewahre du die Väter, dass sie ihre Arbeit gut verrichten können. Schenk auch, dass sie ihre Arbeit als einen Dienst für dich und ihre Familie tun können. Auch die Oma und Opa brauchst du, um Stützen für die Kinder und Großkinder zu sein. Schenke du ihnen Ausdauer im Gebet für ihre Familien und bitte erhöre ihr Gebet für ihre Kinder und Großkinder. Und das alles legen wir dir hin, weil wir wissen, dass du ein gütiger Gott bist, der gerne gibt. Und das beten wir im Namen Jesu, der mit dir und dem Heiligen Geist lebt und regiert, jetzt und in alle Zeit und in Ewigkeit. Amen. Ich bitte jetzt die Schülerinnen der 6. Klasse, dass ihr zu den Ausgangstüren geht. Es werden jetzt nämlich gleich Blumen verteilt an alle Frauen. Schülerinnen, ihr dürft jetzt schon gehen aus der 6. Klasse. Nämlich hier bei diesem Ausgang zu eurer Linken und hinten beim Hauptausgang. Jede Frau, die heute hier ist, bekommt eine Blume. Geht also bitte da vorbei, die Schülerinnen der 6. Klasse werden euch diese Blume geben und auch einige Lehrerinnen. Und vielen Dank, dass ihr dabei wart, dass wir gemeinsam feiern dürfen und wir wünschen euch einen gesegneten Muttertag.

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Er hat die schönste Kirche der Stadt zerstört, so als wäre sie nie gewesen. Und als ein Schrei aus tausend Kehlen klang, hat den letzten Schlag vom Glockenturm der Himmel nicht mehr

letzter Wind der Vergessenheit, die letzte Asche jener Nacht davon, in das Schweigen der Ewigkeit. Doch aus den Steinen wachsen Lilien, tausend Hände sind zur Tat bereit.

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durch Wald und Feld. Das ist gut für die Seele, weil sie Atemluft erhält. Sieh dir mal wieder Sterne still am späten Abend an.

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0: stend noch zwei Beispiels und Geschichte aus der Bibel.
1: 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Ich glaube, wir können mehr lernen von Geschichte, als wenn uns bloß gesagt wird, was wir tun sollen oder nicht tun sollen. 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

0: Es ist 16 Uhr und 30 Minuten.
1: Hallo und herzlich willkommen zur Kindersendung von Radio Segenswelle mit Anna Sawatzki. Schön, dass ihr eure Ohren heute wieder weit aufgemacht habt. Bevor wir loslegen mit unseren Geschichten und Liedern, wollen wir erst einmal kurz still werden und mit Gott sprechen. Lieber Gott, danke, dass wir Ohren zum Hören haben und heute all die schönen Klänge und Worte in uns aufnehmen können. Wir bitten dich, sei du jetzt bei uns im Radio und bei jedem Kind, das gerade zuhört. Öffne unsere Herzen für das, was wir heute gemeinsam erleben. Amen. So, jetzt sind unsere Ohren bereit und unsere Herzen hellwach für die Geschichten und Lieder.

Der König Ahab ging im Garten seines Palastes spazieren. Er war König. Er hatte einen riesigen Palast. Überall sah man seinen Reichtum. Sein Palast war viel größer als alle anderen Häuser in der Nähe. Eigentlich hatte er Grund genug, zufrieden zu sein. Immerhin war er der König. Er schaute seinen schönen Garten an. Dann schaute er über die Mauer zum Nachbargrundstück. Direkt neben seinem Palast war ein Weinberg. Dort wurden Weintrauben angepflanzt. Aber die Trauben interessierten den König Ahab überhaupt nicht. Es wäre doch schön, wenn mir das Grundstück auch noch gehören würde, dachte sich Ahab. Er überlegte, was er alles daraus machen könnte. Ich könnte zum Beispiel aus dem Weinberg einen schönen Garten machen und Kohl dort anpflanzen. Dieser Gedanke gefiel Ahab. Ich muss diesen Weinberg haben, dachte er sich. Aber der Weinberg gehörte ihm nicht. Kennst du diese Gedanken? Jemand anderes hat etwas, was dir sehr gefällt. Ein tolles Fahrrad, ein neues Spiel, eine neue Jacke. Es ist schön, wenn du dich mit deinen Freunden darüber freuen kannst, was sie haben. Aber manchmal denkt man dann, das ist nicht gerecht. Ich will das auch haben. Warum bekommt sie immer alles und ich nicht? Dazu steht etwas in der Bibel. Hör mal zu, dort heißt es, du sollst nicht begehren. Wenn du etwas unbedingt haben willst und richtig neidisch auf den anderen bist, dann ist das Begehren. Das ist Sünde. Gott gefällt es nicht. So ging es dem König Ahab. Er schaute zu dem Weinberg hinüber, aber der Weinberg gehörte Naboth. Er hatte schon immer der Familie von Naboth gehört und schließlich hatte er ihn von seinem Vater geerbt. Ich muss mit Naboth reden, überlegte sich der König. Ein paar Tage später sah König Ahab, dass Naboth an seinem Weinberg war. Schnell ging er zu ihm herüber. Hallo Naboth, sagte er. Dein Weinberg liegt so nah bei meinem Haus. Ich würde ihn gerne haben wollen. Ich könnte dann einen Kohlgarten daraus machen. Verkaufe mir deinen Weinberg. Ich werde dir viel Geld dafür geben. Oder wenn du möchtest, einen viel besseren Weinberg. König Ahab wartete ungeduldig auf Naboths Antwort. Aber stell dir vor, er wurde enttäuscht. Nein, sagte Naboth. Das kann ich nicht machen. Der Weinberg hat schon immer unserer Familie gehört. Ich habe ihn von meinem Vater geerbt. Damals in Israel durfte niemand Land einfach so verkaufen. Gott hatte jeder Familie ein bestimmtes Stück Land gegeben. Das sollte immer der Familie gehören. Naboth hörte auf Gott und lehnte das Angebot von König Ahab ab. Wir können uns denken, wie der König reagiert. Ahab war zornig. Voller Wut ging er nach Hause. Was bildet Naboth sich eigentlich ein? Schimpfte er vor sich hin. Ich bin doch der König. Das wäre so schön gewesen, wenn ich dort einen Kohlgarten pflanzen könnte. Zu Hause angekommen, ging er in sein Zimmer und legte sich ins Bett. Er drehte sich zur Wand und wollte niemanden sehen. Ahab begehrte den Weinberg von Naboth. Aber das machte ihn nicht glücklich, sondern sehr traurig. Wenn du etwas begehrst und nicht bekommst, dann macht es dich traurig. Und Gott gefällt es nicht, denn er hat gesagt, du sollst nicht begehren. Gott hat uns so viel Gutes gegeben. Wir leben in einem Land, in dem Frieden ist, in dem wir genug zu essen haben. Wir haben genug Kleidung und brauchen nicht zu frieren. Gott hat dir Freunde gegeben, eine Familie. Du kannst dich daran freuen und Gott dafür danken. Und wenn dein Freund etwas ganz Tolles bekommt, das du dir auch schon lange wünschst, dann freu dich doch mit deinem Freund zusammen. Du brauchst nicht neidisch zu sein, denn du hast auch so viele Dinge, an denen du dich freuen kannst. Sei nicht so wie der König Ahab. Er war unglücklich. Isebel, seine Frau, ließ ihn zum Essen rufen.
Aber König Ab wollte nicht einmal essen. Er lag in seinem Bett und schmollte. Schließlich kam Isebel, seine Frau, zu ihm. »Was ist denn mit dir los, Ahab?« wollte sie wissen. »Warum isst du nichts und bist so traurig? Was ist denn passiert?« Ahab klagte Isebel sein Leid. »Ich bin zu Naboth gegangen. Ich wollte seinen Weinberg kaufen, aber er sagte einfach nein.« »Du bist doch der König«, antwortete Isebel. »Du hast doch die Macht. Aber mach dir keine Sorgen. Ich kümmere mich darum. Steh auf und iss etwas. Ich werde dir den Weinberg von Naboth verschaffen.« Isebel schrieb einige Briefe an die Ältesten der Stadt, also an die, die die Stadt regieren. Sie schrieb sie in Ahabs Namen, so als wenn Ahab sie geschrieben hätte. Dann versiegelte sie die Briefe. Das Siegel war so etwas wie eine Unterschrift. Jeder wusste jetzt, dass die Briefe vom König kamen. Als die Ältesten die Briefe bekamen, waren sie etwas verwundert darüber. Aber da sie direkt vom König kamen, überlebten sie nicht lange, sondern taten, was darin stand. Sie planten ein großes Fest. Alle sollten sich versammeln und zusammen fasten. Auch Naboth war dabei. Er bekam einen ganz besonderen Platz. Er saß ganz weit vorne bei den wichtigsten Leuten der Stadt. Isebel hatte alles genau geplant. In der Nähe von Naboth saßen zwei Männer. Plötzlich standen die Männer auf und zeigten auf Naboth. »Er hat gegen Gott und gegen den König gelästert«, riefen sie laut, so dass alle es hören konnten. »Wir haben es genau gehört.« Das stimmte nicht. Die Männer hatten Geld bekommen, damit sie so etwas von Naboth erzählten. Aber die anderen Leute wussten das natürlich nicht. Sie hörten sich an, was die zwei falschen Zeugen aussagten. Und dann war klar, wenn Naboth gegen Gott und gegen den König geredet hat, dann muss er gesteinigt werden. Oh, wie schrecklich! Sie schleppten Naboth fort und steinigten ihn. Kurz darauf kam ein Bote zu Isebel. »Es ist alles so geschehen, wie du wolltest«, berichtete der Bote. »Naboth ist tot.« Isebel ging sofort zu ihrem Mann Ahab. »Ahab, Naboth ist tot. Jetzt kannst du den Weinberg haben. Er gehört dir.« Ahab freute sich. Er machte sich sofort auf den Weg zum Weinberg. Jetzt stand er mitten im Weinberg und freute sich. »Hier werde ich meinen Garten anpflanzen«, dachte er sich. Ahab hatte gewonnen. Er war König und er hatte Macht. Aber es war Sünde, was er getan hatte. Gott hat gesagt, du sollst nicht begehren. Aber Ahab war sehr neidisch auf Naboth gewesen und wollte um alles in der Welt den Weinberg haben. Und Gott hat gesagt, du sollst nicht stehlen und du sollst nicht töten. Aber genau das hatte Isebel getan. Ahab wusste davon, aber er sagte nichts dagegen. Ihm war es egal, was Gott darüber dachte. Er dachte nur noch an seinen Kohlgarten, den er jetzt anpflanzen wollte. Gott ist es nicht egal, was wir tun. Er kennt unsere Taten, aber auch unsere Gedanken. Gott ist ein gerechter Gott. Deshalb sah er nicht einfach zu, was Ahab tat. Gott schickte Elia zu Ahab. Elia war geflohen vor Ahab und Ahab hasste Elia. Trotzdem hörte Elia auf Gott und ging zu König Ahab. Ahab war gerade im Weinberg, als Elia zu ihm kam. Er erkannte Elia sofort. »Ha, da kommt ja mein Feind«, rief er. Elia sagte Ahab sofort, was Gott ihm aufgetragen hatte. »Ahab, du hast gesündigt. Gott hat alles gesehen. Du hast gemordet und gestohlen. Aber Gott wird das nicht zulassen. Du wirst auch umgebracht werden und alle aus deiner Familie werden sterben. Keiner deiner Kinder wird am Leben bleiben und König sein. Und auch Isebel muss sterben, weil sie Naboth umbringen ließ«,

Das tat man damals oft, wenn man sehr traurig über etwas war. Ahab war traurig darüber, dass er gesündigt hatte. Jetzt hatte er gar keine Freude mehr an dem Weinberg. Er zog sich einen alten Sack über und er fastete. »Ich habe falsch gehandelt«, dachte er immer wieder. »Und ich kann es nicht rückgängig machen. Es tut mir so leid.« »Tut es dir leid, wenn du gesündigt hast? Wenn du etwas Falsches getan hast, dann ist das nicht gut. Aber wenn es dir leid tut und du erkennst, dass es nicht richtig ist, dann kannst du etwas tun. Dann kannst du es Gott sagen. Sag ihm, Herr, es ist nicht richtig, dass ich das getan habe. Ich habe gesündigt. Eigentlich habe ich Strafe verdient. Bitte vergib mir.« Gott sagt, wenn wir ihm um Vergebung bitten, dann vergibt er uns. Wenn du es wirklich ernst meinst, dann darfst du neu anfangen und Gott vergibt dir, was du getan hast. Ahab tat es leid. Das sah auch Gott. Deshalb schickte er Elia wieder zum König Ahab. »König Ahab«, sagte Elia, »ich habe heute eine gute Nachricht für dich. Gott hat gesehen, dass es dir leid tut, was du getan hast. Er hat dir vergeben. Du wirst nicht sterben.« Ahab war Gott dankbar. Er hat erlebt, dass Gott ihm vergeben hat. Du kannst das auch erleben. Wenn du neidisch auf andere bist, dann ist das Sünde. Aber du kannst Gott um Vergebung bitten. Wenn es dir wirklich leid tut, dann wird Gott dir vergeben.

Die neuen Schuhe. Larissa ist ganz aufgeregt. Heute darf sie neue Schuhe kaufen. Das hat Mama ihr versprochen. Sie weiß auch schon ganz genau, wie die Schuhe aussehen sollen. Hellblau mit einer schönen Spange an der Seite. Diese Schuhe hat sie im Schaufenster gesehen.

Und genau diese will sie auch haben. Larissa kann es kaum abwarten, die Schuhe anzuprobieren. Nach den Hausaufgaben kann es endlich losgehen. Mama und Larissa fahren in die Stadt. Guten Tag, sagt die nette Verkäuferin, als Mama und Larissa den Laden betreten. Kann ich Ihnen helfen? Diese Schuhe hätte ich gerne, antwortet Larissa sofort und zeigt auf die hellblauen Spangenschuhe im Schaufenster. Die Verkäuferin staunt. Na, junges Fräulein, du hast ja dich schnell entschieden, lacht sie und holt Larissa die geliebten Schuhe. So, da wären sie. Am besten probierst du sie erstmal an. Das brauche ich nicht, antwortet Larissa schnell. Die passen bestimmt. Wir können sie gleich bezahlen. Mama lacht. Larissa, die Verkäuferin hatte recht. Auch wenn es deine Größe ist, Schuhe musst du erst einmal anprobieren, ob sie auch wirklich gut passen. Sonst tun dir nach einer Weile die Füße weh. Larissa ist ganz sicher, dass ihr die Schuhe passen, doch sie will sie Mama zuliebe kurz anprobieren. Die Verkäuferin hilft ihr, die Spange richtig einzustellen und fordert Larissa auf, ein wenig hin und her zu laufen. Larissa findet, dass die Schuhe wunderschön aussehen. Doch was ist das? Dort, wo die Spange sitzt, drücken die Schuhe ganz arg. Oh nein, denkt Larissa erschrocken. Wie können dann so schöne Schuhe drücken? Na, kannst du gut darin laufen? Fragt Mama. Larissa überlegt. In den Schuhen kann sie gar nicht gut laufen. Aber wenn sie das sagt, wird Mama sie bestimmt nicht kaufen. Sie will die Schuhe aber unbedingt haben. Und deshalb lügt sie. Ja, sagt Larissa, ich kann in den Schuhen prima laufen. Na schön, sagt Mama. Das ist schließlich die Hauptsache. Dann können wir sie ja bezahlen. Möchtest du sie gleich anbehalten? Larissa nickt kurz. Sie kann Mama gar nicht richtig in die Augen schauen. Warum nur? Als Larissa sich am nächsten Morgen für die Schule fertig macht, zieht sie gleich die neuen Schuhe an. Sie dreht sich vor den Spiegel und findet, dass die Schuhe wunderschön zu ihrem Rock passen. Sie freut sich schon darauf, ihren besonderen Einkauf ihrer Freundin Mareike zu zeigen. Nur zu dumm, dass die Füße jetzt schon anfangen weh zu tun. In der Schule wartet Mareike bereits auf ihre Freundin. Hallo, ruft Larissa schon von Weitem. Guck mal, ich durfte mir gestern die hellblauen Spangenschuhe kaufen. Oh, sind die schön, sagt Mareike bewundert, während sie zusammen zum Klassenraum gehen. Weil die Füße so wehtun, steckt sich Larissa in der Mathestunde heimlich ein Taschentuch in die Schuhe. Doch das hilft auch nicht viel. Die neuen Schuhe drücken doch sehr. In der großen Pause schlägt Mareike vor, dass sie ein bisschen Fangen spielen. Du bist dran, ruft sie, tippt Larissa an die Schulter und rennt lachend davon. Sonst spielt Larissa gerne Fangen, aber heute kann sie gar nicht richtig laufen. Sie versucht, Mareike zu fangen, doch die ist einfach schneller. Ich habe keine Lust mehr, sagt Larissa nach einer Weile. Komm, wir gehen schon mal in die Klasse, es klingelt sowieso gleich. In der Klasse zieht Larissa vorsichtig den rechten Schuh aus. Oh weh, der Fuß ist an der Seite ganz rot und hat sogar eine dicke Blase. Und der linke Fuß sieht genauso schlimm aus. Sie versucht, die Schuhe wieder anzuziehen, doch das tut so weh. Larissa möchte weinen. Doch dann würden die anderen Kinder merken, dass etwas nicht stimmt. Jetzt findet sie ihre neuen Spangenschuhe gar nicht mehr schön. Sie würde sie am liebsten in die Ecke werfen. Larissa wird das ganz heiß. Hat sie nicht sogar Mama angelogen, nur um diese Schuhe zu bekommen? Sie hat gesagt, dass sie richtig gut passen. Dabei haben sie schon von Anfang an gedrückt. Sie kann gar nicht mehr richtig aufpassen. Larissa ist erleichtert, als endlich die letzte Stunde zu Ende ist und sie nach Hause gehen kann. Humpelt kommt Larissa zu Hause an. Mama hat sie schon vom Fenster aus gesehen und gleich gemerkt, dass etwas passiert ist. Larissa, was ist denn? Bist du hingefallen? Du humpelst ja. Ach, Mama, weint Larissa,
In den neuen Schuhen kann ich gar nicht gut laufen. Mir tun die Füße so weh. Aber ich wollte sie unbedingt haben, weil ich sie so schön fand. Deshalb habe ich dich gestern im Schuhgeschäft angelogen und gesagt, dass die Schuhe gut passen. Das tut mir wirklich leid, Mama. Das war ganz dumm von mir. Mama streicht Larissa über den Kopf. Larissa, ich finde es gut, dass du jetzt die Wahrheit sagst. Du hast ja selbst gemerkt, dass Lügen schlimm ist und böse Folgen haben kann. Den größten Schaden hast du dir damit selbst zugefügt. Denn durch deine Lüge kannst du kaum noch laufen. Jetzt wollen wir uns aber erstmal deine Füße ansehen. Larissa zieht langsam die Schuhe aus. An beiden Füßen hat sie dicke Blasen. Mama klebt vorsichtig mehrere Pflaster darüber. Am Abend halten Papa, Mama und Larissa zusammen die Abendandacht, lesen in der Bibel und beten. Larissa bittet den Herrn Jesus um Vergebung für ihre Lüge. Später sagt Mama: Morgen Nachmittag müssen wir wohl noch einmal einkaufen fahren. Schließlich brauchst du neue Schuhe für die Schule. Larissa strahlt. Doch da sagt Papa plötzlich: Larissa, wir haben dir gestern die hellblauen Spangenschuhe, die du unbedingt haben wolltest, bezahlt. Aber das zweite Paar Schuhe musst du nun von deinem Geld bezahlen. Aber Papa, sagt Larissa erschrocken, ich habe doch so lange gespart, damit ich mir ein Puppenhaus kaufen kann. Außerdem habe ich den Herr Jesus um Vergebung gebeten, weil ich gelogen habe. Das stimmt, antwortet Papa. Der Herr Jesus hat dir auch vergeben. Trotzdem musst du die Folgen deiner Lüge tragen. Ein zweites Paar Schuhe können Mama und ich nicht einfach so bezahlen. Schließlich sind Schuhe sehr teuer. Verstehst du das? Larissa überlegt. Jetzt wird sie sich kein Puppenhaus kaufen können, weil sie von dem Geld ihre neue Schuhe bezahlen muss. Doch sie weiß auch, dass Papa recht hat. Deshalb sagt sie leise: Ja, Papa, das verstehe ich. Und ich will so etwas nicht wieder machen. Dann ist ja alles gut, sagt Papa froh und nimmt Larissa in den Arm.

Das war unsere Kindersendung für heute bei Radio Segenswelle mit Anna Sawatzki. Wir haben gehört, wie Gott in der Bibel gewirkt hat und dass er auch heute in unserem Alltag bei uns ist. Bevor ihr jetzt weiterspielt oder es euch gemütlich macht, lasst uns noch Gott Danke sagen. Lieber Gott, danke für die Lieder und die Geschichten heute. Pass auf uns auf, segne uns, unsere Familien und Freunde. Danke, dass wir nie alleine sind. Amen. Das war's für heute. Schaltet auch morgen wieder ein, da gibt es neue Geschichten. Habt einen gesegneten Tag. Tschüss, bis zum nächsten Mal.

Herr, du schenkst uns das Licht und du nimmst es auch fort. Und dann braucht jeder Mensch einen sicheren Hort. Eine Hand, die uns führt durch den Garten der Nacht, dass die Seele am Morgen in Frieden erwacht. Herr, du lässt uns die Wahl, welche Wege wir gehen. Schenkst uns Hoffnung und Kraft, deine Größe zu sehen. In den Stunden der Angst, in Not und Gefahr, zeigst du uns deine Liebe und bist immer

Gott spricht: Ich sah, welchen Weg mein Volk ging, aber ich will es heilen und führen und wiederum trösten. Seinen Trauernden schaffe ich Lob auf den Lippen.

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